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0: Wunderschönen guten Samstagmorgen. Das ist der GAL3-Wecker, der eingeschaltet hat. Und da gibt es natürlich am Wochenende nur das Beste vom Besten. Die Backstreet Boys mit I Want It That Way. Oder der verrückte Remix hier von Robin Schulz und Alle Farben. Somewhere Over the Rainbow, What a Wonderful World. Gibt's nach der 6.
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0: Ja, geht fast nicht kitschiger als der Morgen. Jetzt da wunderbare Stimmung. Die Sonne geht jetzt auf. Es ist angenehm kühl mit 17 Grad. Und dann heute über den Tag, da haben wir den Gang ein paar Wochen rum, aber auch die Sonne ist bei uns. Dazu gibt es 26 Grad und über Nachmittag und Abend kann es dann auch einmal hier und da mal regnen. Die Wahrscheinlichkeit, die ist aber eher klein.
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0: 1 ab 6 und wir haben Ferienstau. Das ist Richtung Süden vor dem Gotthard schon knapp 15 km. Und etwas mehr als 3 Stunden, wo der dort ansteht. Die Einfahrt Göschenen ist gesperrt, sonst ist aber alles ruhig. Gutes Ankommen.
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0: Ja, lange Stau vor dem Gotthard und der wird jetzt immer grösser. Der Stau auf dem Güschen, aber der wird jetzt kleiner. Oder ist wahrscheinlich schon ziemlich kleiner geworden. Der Tier ist ja jetzt, der Dritttag-Festival durchgegangen. Der Tier vielleicht noch ein paar Letzte, die jetzt oben runtertorkeln vom Güschen oder noch ein Bändchen anstehen. Ja, spätestens heute Nachmittag steht man dort auch wieder stundenlang an, wenn wir nicht mal hochlaufen für den letzten Abend. Dann, wo jetzt gerade der Schäse heimkommen, sei es jetzt vom Güschen oder vom wo immer. Gute Nacht allen anderen. Schönen guten Morgen am Mikrofon der Samuel Bichsel.
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0: Guten Morgen, der K3-Wecker am Samstag, 10 ab 6 ist es gewesen. Es ist sozusagen das Armdrücken mit den Traktoren. Das Traktorpulling zu Schwadernau. Ja, heute werden dort Gewicht geschissen mit ganz verrückten Traktoren, die aufgemotzt sind bis ans Limit. Gestern Abend ist schon ein bisschen gefestet worden. Und wir sind fragen, wieso dass man jetzt hier mal vorbeischauen muss.
1: Ja, fängst für die ganze Stimmung und Atmosphäre zu erleben. Wow, das Ganze drumherum, oder? Es ist nicht wie ein normales Fest, das irgendwie in einer Scheuer oder so ist. Es stehen Traktoren rum. Es ist eine ganz andere Stimmung als so an einem oben, wenn man einfach fortgeht.
0: Ja, gerade wieder Fans von starken Motoren. Und hier, wenn es mal so richtig brummt, macht und tut, dann ist Schwadernau das Wochenende genau eure Adresse. Und nebenzu freuen sich die Fahrer, die mitmachen, auf was so?
2: Ja, so sicher ein Fest und ein paar. Top da, Amig. Die Leute. Die Stimmung.
1: Aufs Ziehen, um zu schauen, ob es funktioniert, was man gemacht hat, was man geändert hat.
3: Hey, es ist einfach das Zusammensein miteinander. Und auch das Pulling schauen alles natürlich, auch die Sportklasse, das Mitmachen, das Fahren. Aber das grösste Teil ist eigentlich das Miteinander, mit dem Zusammensein.
0: Etwa auf die 9 geht es los mit dem Pull, also mit dem Ziehen. Und falls ihr noch etwas zum Morgen bräuchtet, dort wird es übrigens auch etwas geben.

0: Samstagmorgen früh, es ist 20 ab 6. Der eine oder die andere hat ein Kopf von gestern Abend. Meine Kandidatin heute aber nicht. Die muss nämlich jetzt einen klaren Kopf haben.
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2: Die Wochenendpläne sind gemacht, jetzt an diesem Morgen. Ich muss bei dir, Alicia, von Planen, weil du gehst an einen Budenausflug. Wo geht's her?
3: Wir machen irgendwie so einen Apero-Kurs und dann gehen wir ins Maislabyrinth.
2: Schon mal gewesen im Maislabyrinth? Ja.
3: Nein, noch nie.
2: Hoffe,
3: ich finde den Ausweg.
2: Es ist super.
3: Ja, mit den Kindern gehen wir, also es könnte lustig werden.
2: Ah ja, auf jeden Fall. Dann gehen wir doch über ins Spiel. Und da hier hast du jetzt 30 Sekunden Zeit, 3 Fragen richtig zu beantworten. Und wenn du ready bist, gibst du mir, da holst du schnell den Countdown und dann legen wir los.
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2: Am Sonntag ist die Shoot-WM-Finale. Sag mir einen von beiden Finalisten.
3: Spanien.
2: Das ist der erste Punkt. Das Gurtenfestival läuft im Moment. Wie ist der Spitzname vom Gurten für die Berner?
3: Büsche.
2: Das ist der zweite Punkt. Aus welcher Sportart kennt man den Tadej Pogacar?
3: Und Peter.
2: Das wäre ein Rennvelofahrer. Wie viele Seiten hat das Dreieck?
3: Drei.
2: Das ist der dritte Punkt. Richtig, du gewinnst.
3: Super,
2: wenn du mehr kommst. Das Mittag organisiert mit dem Workshop und die Nacht jetzt noch gut mit dem Gutschein.
3: Ja, mit der Mami zusammen.
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0: gibt es an diesem Samstag einen ganzen Haufen, die heute müssen bügeln. Und für euch, genau für euch, ist der hier. Jawohl, liefert Energie, wenn wir eigentlich noch kaputt sind und gerne ein bisschen länger hätten gepauset. Gotthard mit Lift You Up, der Klassiker. Zusammen mit Purple Disco Machine und Sophie and the Giants Paradise. Gibt's beide nach der halben siebten für ein gutes Aufstand und ein gutes Anfang beim Bügeln. Schön, habt ihr die ganzen drei Wecker eingeschaltet. Guten Morgen!
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0: Mal, das sieht nach einem Tag aus, wo wir gut ein kleines Velotürchen machen können. Ein Mix aus Sonne und Wolken wartet, dazu bis zu 26 Grad. Und wenn wir dann mal in die Schweiz kommen, dann kann es dann auch sein, dass es hier und da heute einen kleinen Regengutsch gibt, der uns dann abkühlt.
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0: 1:30 Uhr, es läuft tiptop in unserer Region im Kanal 3 lang. Kennst du unseren Stocker von der Strasse und auch nicht von der Schiene? Kommen wir gut und sicher an unser Ziel.
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0: Sensationelle Sieg an Tour de France. Der Zürcher Mauro Schmid gewinnt dort die gestrige Etappe. Das ist nach 6 Jahren ein Schweizer. Hat aber selber nicht wirklich daran geglaubt, hat er am SRF erzählt.
2: Wenn ich ehrlich bin, habe ich ein bisschen zweifelt, ob ich den Berg wirklich mit den Besten kann, drüber fahren kann. Und habe mich am Schluss glaub, selber ein bisschen überraschen können.
0: Schön, oder? Wenn man sich selber noch überraschen kann. Hoffen, das könnt ihr dann morgen nicht so noch. Und umso schöner hat es bei ihm auch geklappt. Ja, und jetzt wünsche ich euch einen schönen Tag und dann weiterhin ganz gut aufstehen. Mikrofon der Samuel Bichsel.
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0: Der Kanal 3 Wecker, guten Morgen, 20 vor 7. Mythologie. Schon das Wort, das klingt kompliziert, wäre aber, glaube ich, schon eigentlich noch richtig spannend. So Sagen und Geschichten von Göttern oder auf Fabelwesen ist ja schon irgendwie cool. Gerade so die griechische Mythologie, da kennt man schon noch ein paar Götter.
1: Odysseus, Zeus.
2: Das passt doch ein bisschen zu den römischen Gottheiten.
3: Zeus oder so, aber sonst... Ja, nicht so viel.
4: Und Zeus, Hera und so weiter, die ganze, ja, die griechischen Götter kommen wir da in Sinn, ja.
0: Ja, und über all die Götter gibt es jetzt eben einen Film, oder besser gesagt, vor allem über einen, heisst die Odyssee. Natürlich der Hauptcharakter, der Odysseus. Stellen wir euch vor, in einer halben Stunde den Film und entführen Kurti in die Welt von den ganz grossen Sagen. Am Morgen früh können wir also nochmal so ein bisschen in die Traumwelt hineinschleichen, nachdem wir gerade erst erwacht sind.
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0: Zusammen starten wir in den Samstag. Schönen guten Morgen. Schön, habt ihr so früh schon den Kanal 3 Wecker eingeschaltet. Und jetzt nimmt es natürlich Hunger, was es da für Wetter gibt. Sei es jetzt für heute, dritten oder letzten Tag Gurtenfestival, für das Traktorpulling Schwadernau oder vielleicht auch einfach für einen Ferienausflug mit der ganzen Familie.
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0: Es gibt bis jetzt noch nicht viel auszusetzen. Wie geht es jetzt an diesem Samstag noch weiter als Frickli vom Meteotest?
2: Sonne und Wolken wechseln ab. Das Wetter ist freundlich, warm und wahrscheinlich trocken. Die Chance für einen kurzen Sprutz ist den ganzen Tag gegeben. Allerdings auf deutlich kleinerem Feuer als am Donnerstag. Temperatur bis 26 Grad.
0: Und wie sieht dann morgen und die neue Woche aus?
2: Morgen ist das Wetter ähnlich. Zwischen Mitte Vormittag und Mitte Nachmittag hat es andere Wolken. Wenig Regen ist möglich, wahrscheinlich bleibt das Wetter doch. Beisen und Sonnenschein stehen Montag und Dienstag auf dem Programm bei 25 Grad.
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0: Seine Stimme, die ist richtig krass und geht einisch komplett durch Marco Bey. Die von Kaleo, Gänsehaut und ein Schudern dem geht. Und das nicht nur, weil es noch schön frisch ist von außen, sondern auch wegen seiner Stimme. Ihn gibt es im Kanal 3 Wecker. Zusammen mit Leonie und bei Your Side noch in den nächsten 20 Minuten. Jetzt haben wir 7. Die
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0: Eine wunderbar kühle Wohnung haben wir, nachdem wir die ganze Nacht durchgelüftet haben. Auch jetzt ist es noch angenehm frisch von außen. 17 Grad zu Biel zu Grenchen, 18 Grad haben wir zu Schüpfen. Am Nami gibt es um die 26 Grad dazu. Gäng ein bisschen Wolken rum zu der Sonne. Meistens bleibt es aber trocken. Ganz ausschliessen kann man es aber nicht, dass es so heute hurtig schnell einen Gutschregen gibt.
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0: 1 ab 7 und wir schauen heute schnell Richtung Süden, wo auf dem Weg Richtung Süden braucht es viel, viel Geduld vor dem Gotthard. 15 km Stau, 2,5 Stunden Wartezeit. Am besten geht ihr dort via A9 Gross St. Bernhard oder dann via Autoverlad Lötschberg, dass ihr nicht ewig müsst anstehen. Sonst bei uns in der Region, da läuft es gut auf Schienen und auf Strassen. Keine Staus und Stocker gemeldet. Kommen gut und sicher euer Ziel.
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0: Ja, heute Morgen kannst du zwischen euch also mal noch heute schnell ein bisschen regeln. Perfekt für euch rein, oder? Der neue Film Die Odyssee läuft seit dieser Woche. 3-stündiger Blockbuster. Anscheinend richtig krass. Wir stellen ihn vor, geht um 10 ab hier bei uns. Mein Name ist Samuel Bichsel. Guten Morgen.
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0: hoffe, Sie sind gut in den Samstagmorgen gestartet mit dieser wunderbaren Sonne. Das ist der Kanal 3 Wecker, 14 Minuten nach der 7. Ein Ross mit Flügel, Götter und epische Schlachten. Mehr braucht es eigentlich nicht für Hollywood.
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0: Die Odyssee vom Starregisseur Christopher Nolan ist vielleicht der Sommerblockbuster 2026. Aber aktuell läuft er jetzt wieder in den Kinos. Sandra Meli aus dem Kanal 3 Team.
2: Die Odyssee erzählt die Geschichte vom griechischen Held Odysseus. Der kämpft im legendären Krieg von Troja und hat dort die Idee für das XXL-Holzross, wo sich die Soldaten drin verstecken. Nach dem Krieg will er zurück in seine Heimat, irrt aber 10 Jahre auf dem Mittelmeer rum. Und auf diesem Höllentrip verteidigt er sein Leben gegen überirdische Wesen, böse Kreaturen vor griechischer Mythologie.
0: Jetzt habe ich vorhin ja schon gesagt, es könnte ein riesen Blockbuster werden. Ist denn die Odyssee das auch?
2: Tendenziell ja. Diverse, die wir schon gesehen haben, sagen, der Film sei episch, spannend und spiele auch in der Liga der ganz grossen Monumentalfilme, also so Liga Gladiator oder Ben Hur. Kritik hat es im Vorfeld vor allem gegeben, besonders wegen der Besetzung. Der Film der kommt ziemlich amerikanisch rüber, mit all den Hollywood-Stars, unter anderem Matt Damon oder Anne Hathaway, und er wirkt darum zu wenig griechisch.
0: Und für dich ist klar, du gehst den Film 100%ig schauen.
2: Unbedingt, weil ich liebe die griechische Mythologie schon seit meiner Jugend. Ich hatte also ein Game, wo man mit solchen Kreaturen spielen konnte. Und was die Griechen da für Geschichten um Götter, Helden, mystische Wesen erfunden haben, und das vor 2-3'000 Jahren, ich finde das einfach grossartig. Ein bisschen Bammel habe ich aber nur vor der Länge des Films. Der geht knapp 3 Stunden. Das ist auch episch.
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0: Ja, nach so einem schönen Samstagmorgen, da erwarte ich eigentlich schon etwas von diesem Tag. Ob wir da den Regen oder den Sonnenschirm mehr brauchen, wir fragen heute nachher. Jetzt um 20 ab 7. Schönen guten Morgen, das ist der Kanal 3 Wecker.
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0: Ja, der Vormittag der hat sich ähnlich sehen lassen, um ab und zu ein paar Wochen. Und doch auch viel Sonne, die wir hatten. Jetzt am Nachmittag weiterhin so eine Woche gemischt. Und es kann gleich auch mal zwischen den Hutschen auch gut Regen geben. Das aber nur ganz selten. Ralf Rickli vom Meteotest. Wie sieht jetzt der Sonntag aus?
2: Morgen ist das Wetter ähnlich. Zwischen Mitte Vormittag und Mitte Nachmittag hat es andere Wolken. Wenig Regen ist möglich, wahrscheinlich bleibt das Wetter doch. Beisen und Sonnenschein stehen Montag und Dienstag auf dem Programm bei 25 Grad.
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0: Tell me one lie. Eines der Highlights des Jahres vom Gusham Festival. Er hier, der Teddy Swims, hat am Mittwochabend die Leute begeistert. Und begeistert jetzt hoffentlich die euch in der nächsten halben Stunde. Da gibt es nämlich seinen neuen Hit, Mr. Know-It-All. Zusammen mit ein bisschen Rockmusik von Alanis Morissette, Ironic. Ein Klassiker für eine super musikalische Mischung hier bei uns im Kanal 3 Wecker. Es ist 7:30. 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
0: Die Schwader noch heute Traktorpulling und dort wird sich jetzt etwa schon gestärkt beim Zmörgeln. Und das kann man problemlos von aussen machen mit einem dünnen Pullöferli. Es ist nämlich 18 Grad Schwader noch und Bio. Und in Lies haben wir 19 Grad. Es gibt einen freundlichen Samstag mit einem Mix aus Sonne und Wolken. Zwischen kann es auch mal ein bisschen mehr Wolken haben und heute ein paar Tröpfe geben. Das bleibt aber wirklich die Ausnahme. Und am Nachmittag wird es dann schlussendlich 26 Grad warm.
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0: 7:30 und es sieht gut aus bei unserer Region. Hier bei uns auf der Strasse und schön, ihr kommt pünktlich und sicher an euer Ziel. Gute Fahrt.
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0: Hat unter der Woche ja ziemlich gewittert, das eine oder andere Haus abgedeckt worden, Bäume umgekippt. Und im Wallis hat sogar 97 Schwarznasenschafe aus einer Herde getötet wegen einem Blitz. Hat das Onlineportal pomona.ch berichtet. Die Tiere seien zum Schutz vor Wildtieren eingepfercht gewesen über Nacht. Und ja, da hat es gebracht. Das zeigt wieder mal, wie krass viel Energie so ein einziger Blitz hat. Und einen kleinen Trost gibt es aber trotzdem. 80 Schafe haben den Blitzschlag überlebt.
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0: Schön geht mit dem Country-Wecker in den Zahlstein. Es ist gerade 20 vor 8 und der eine oder die andere hat den Morgen wahrscheinlich ein bisschen Kopfweh. Sei es jetzt vom Gurtenfestival oder vom Traktor-Pulling Schwadernau, was auch immer. Wer aber keinen Kopfweh hat, ist meine Kandidatin heute, weil die muss jetzt klar Kopf haben.
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0: Die Wochenendpläne sind gemacht. Jetzt, an diesem Morgen. Ich muss bei dir, Alicia, von Planien, weil du gehst an einen Budenausflug. Wo geht's her?
2: Wir machen irgendwie so einen Aperol-Kurs und dann gehen wir ins Maislabyrinth.
0: Schon mal gesehen, Maislabyrinth? Ja.
2: Nein, noch nie.
0: Ich hoffe,
2: ich finde den Ausweg.
0: Es ist super.
2: Ja, mit den Kindern gehen wir, also
0: es
2: könnte lustig werden.
0: Ah ja, auf jeden Fall. Dann gehen wir doch über ins Spiel. Und hier hast du jetzt 30 Sekunden Zeit, 3 Fragen richtig zu beantworten. Und wenn du ready bist, gibst du mir, da holst du schnell den Countdown und dann legen wir los.
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0: Am Sonntag ist die Shoot-WM-Final. Sag mir einen von beiden Finalisten.
2: Spanien.
0: Das ist der erste Punkt. Das Gurtenfestival läuft im Moment. Wie ist der Spitzname vom Gurten für die Berner?
2: Güsche.
0: Das ist der zweite Punkt. Aus welcher Sportart kennt man den Tadej Pogacar?
2: Und Peter.
0: Das wäre ein Rennvelofahrer. Wie viele Seiten hat das Dreieck?
2: Drei.
0: Das ist der dritte Punkt. Richtig, du gewinnst.
2: Super.
0: Das Mittag organisiert mit dem Workshop und die Nacht jetzt noch mit dem Gutschein.
2: Ja, mit der Mami zusammen.
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0: Guten Morgen, der ganze Rheinwecker. 10 vor 8 Uhr, Zeit, um die Woche nochmal an Revue passieren.
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0: Die letzten Wochen war krass. Auch die Landwirtschaft hat es gespürt. Laura Haller aus der Kanal 3 Redaktion. Was haben die heissen Temperaturen in der Landwirtschaft gemacht?
2: Der Rüebli, Herdöpfel und anderen Pflanzen im Seeland geht es nicht so gut. Es war viel zu warm und zu trocken. Aber eine gewisse Temperatur hören sie auf wachsen und das Wasser zum Bewässern hat auch gefehlt. So der Präsident der Landwirtschaftlichen Organisation Seeland, der Martin Schlup.
3: Man kann natürlich mit Wässern schon begrenzen, aber man muss auch wissen, Wässer ist nicht billig, dass ich dann schnell pro Tag 500 Franken weg. Und dann kann man auch nicht überall wässern, jetzt zum Beispiel auf dem Schöttberg, wir haben da keine Wasserbezugsmöglichkeiten. Da muss man sonst schauen, was man machen kann, aber bei den Pflanzen kann man nicht viel machen. Da gibt es abwarten und hoffen, dass es endlich korrekt kommt.
2: In den letzten Tagen ist es zwar ein paar Mal regnen, was den Pflanzen und dem Gemüse gut da hat.
0: Und nicht nur die Gemüsebauern haben mit der Hitze zu kämpfen, es gibt auch noch andere.
2: Ja, auch die Winzer haben Mühe gehabt. Der diesjährige Weinjahrgang könnte wegen der Hitze schlechter ausfallen. Bei Temperaturen, wie wir sie in letzter Zeit hatten, sind die Weintrauben nicht richtig gereift und zum Teil schon ab der Hitze ausgetrocknet. Auch die Beeren und die Herdöpfel haben unter der Hitze gelitten. Dank dem Regen der letzten Tage und abkühlenden Temperaturen kann sich die Situation aber langsam wieder beruhigen.
0: Und neben der Hitze haben in der Region vor allem Einbrüche im Waffengeschäft noch zu reden gegeben. Kannst du uns da noch kurz schnell erzählen, was passiert ist, wenn wir vielleicht gleich zu Arbär gehen?
2: Es war schon fast filmreif, was da abgegangen ist. 4 maskierte Männer wollten im Städtli in ein Waffengeschäft einbrechen. Das Video dazu ist in den sozialen Medien kursiert. Sie haben minutenlang auf Schaufenster eingeschlagen und probiert, die Eingangstüren aufzubrechen. Die Kantonspolizei Neuenburg konnte die 4 Männer später auf der Flucht festnehmen. Auch in Solothurn ist es in einem Waffengeschäft zum Einbruch gekommen. Auch hier haben eine Gruppe Männer probiert, das Schaufenster einzuschlagen. Ein Polizist hat bei der Flucht sogar auf sie geschossen. Die Bande ist aber davon gekommen. Bei beiden Fällen hat sich niemand verletzt.
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0: Heutzutage sich über Jahre ins Musikbusiness reinzubeissen und erfolgreich bleiben, das ist gar nicht mehr so einfach. Eine Band, die das aber geschafft hat, ist One Republic, mittlerweile schon fast 20 Jahre mit dabei. Der hier, Apologize, hat ihn bei uns rum dann den Durchbruch gebracht. Und der Start für eine ganz grosse Karriere hat vielleicht Tiffany Aris gelegt mit ihrem neuen Hit Vertigo. Und den gibt es nach der 8. im K3-Wecker hier bei uns.
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0: Kurzer Blick auf das Thermometer. 18 Grad haben wir in Biel, 19 Grad Zerlach und Zwengi. Auf einem Abend 26 Grad. Es hat gängig um eine Woche herum, wo die Sonne kurz verdecken. Und vielleicht kannst du sogar heute eine Dusche bringen mit ein bisschen Regen. Da wird aber nicht gross irgendetwas ab und runterkommen. Es bleibt meistens trocken.
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0: 2 ab 8 Uhr wollen viele Leute in die Ferien und viel anscheinend auch Richtung Süden. Vor dem Gotthard auf der A2 Stau. Über 13 Kilometer und man steht ziemlich lang an. 2-3/4 Stunden nämlich. Das heisst, am besten umfahrt ihr das via Grosser St. Bernhard oder Autoverlad Lötschberg. Dann seid ihr vielleicht ein bisschen schneller oder könnt dort ein bisschen Zeit sparen. Auf jeden Fall viel Geduld mitnehmen dort, sonst bei uns in der Region alles ruhig, dann kommen wir problemlos vorwärts.
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0: Er ist der Shootingstar von unserer Shoot-Nazi, spätestens seit der WM, der Johann Mansambi. Er hat eine riesen WM geshootet, bis er sich verletzt hat. Und jetzt ist klar, er ist unser neuer Rekordtransfer von der Schweiz. Wechselt vom SC Freiburg zum englischen Verein Aston Villa für bis zu 70 Millionen. Ganz klar, wie viel das ist nicht. Einfach, dass klar ist, dass es der Rekord ist, weil der ist bis jetzt beim Granit Xhaka mit 45 Millionen. Nach der WM läuft es Mansambi also weiterhin wie am Schnürli. Die WM selber, die läuft aber noch. Und am 10 ab gibt es da heute ein Update, was da so gelaufen ist und was jetzt da noch alles kommt. Ich wünsche einen guten Start in Tag. Am Mikrofon der Samuel Bichsel.
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0: 14 Minuten nach der Nacht. Schönen guten Morgen. Das ist der Kanadier Wecker, der hört. Hinein das grosse Finale der WM. Frankreich gegen England. Ah, Moment. Das ist ein enormes Spiel um Platz 3.
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0: Nach 2 Tagen Pause geht es jetzt in Schlusssport vor WM. Hinein auch das Spiel um Platz 3, wo gut so gut auch das grosse Finale hätte können sein. Frankreich gegen England. Und da geht es zwar nicht mehr um einen Pokal, und gleich werden beide sicher nochmal Vollgas geben.
1: Das kommt als nächstes.
0: Weil für beide geht es irgendwie gleich noch um etwas. Die Engländer sind in ihrer Heimat zerfetzt worden von den Medien. Das nach ihrer Niederlage gegen Argentinien, wo sie dann am Schluss suchen, wirklich nur noch hinten rein sind gestanden und durch das dann noch 2 Goal bekommen. Und jetzt wollen sie natürlich zeigen, dass sie dann gleich noch etwas getroffen haben. Weil sonst haben die eine richtig gute WM geshootet. Auch Frankreich hat eigentlich riesig gespielt. Für viele ja der klare Favorit gewesen für einen Titel. Bei ihnen kann es aber trotzdem noch einen Titel geben. Und zwar für den Torschützenkönig. Der Kylian Mbappé ist der Team aktuell führend in der Tabelle mit 8 Goals. Gleich viel wie der Messi, der morgen am Abend noch shootet. Und auch für den französischen Trainer wäre so ein Sieg zum Abschluss noch schön, weil es ist das letzte Spiel von ihm. Dann gibt er das Amt als Nazi-Trainer ab. Abpfiff dann am 11. hinten am Abend. Und dann morgen das grosse Finale zwischen Spanien und Argentinien. Das ist dann zum Glück ein bisschen früher. Schon am 9. ist dann das morgen.
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0: 20:08 war es. Schönen guten Morgen, das ist der Kanal 3, ein Wecker. Schwarzer Rauch, der in die Luft aufblasen, die Motoren, die aufheulen, die Rädchen, die durchdrehen und ganz ein Haufen Leute, die zujubeln. Es ist wieder Traktor-Pulling in Schwadernau, der tönt es dann etwa so. Ja, die Traktoren, die tönen eben ganz wie Traktoren, so aufgemotzt wie die sind. Im Moment sind sich die meisten auch am stärken beim Zmörgeln. Ab 9 Uhr geht es dann los. Wobei, ob da alle mega viel gegessen, weiss ich nicht. Wenn ich so höre, wie die Gefühlslage ist bei denen, die dort mitmachen, so kurz, bevor es jetzt losgeht.
1: Das ist schon bei jedem ein bisschen anders. Bei mir ist es vor allem nervös. Zu wissen, ja, verhält es nicht.
2: Ja, es macht einfach Freude. Es ist ein schönes Erlebnis. Es ist jedes Mal wieder etwas Neues. Man probiert das Beste erreichen mit dem Team Traktor und so, ja?
3: Ja, ist jedes Mal eigentlich wieder ein Herzklopfen. Der Puls ist oben.
0: Ja, heute Morgen wird dort jetzt den ganzen Tag Gewicht geschissen mit frisierten Traktoren. Zum Teil sieht es ziemlich krass aus. Und am Abend gibt es dann auch noch Party im Festzelt. Und auch dort wird sicher das eine oder andere Gewicht gestemmt in Form von Bier mit Drang. 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

0: Schönen guten Morgen, das ist der Kanal 3 Wecker, den ihr eingeschaltet habt. An diesem Samstag hoffen, ihr seid gut in das Wochenende reingestartet. Und der Countdown, der läuft. Der Countdown zum Start vom Traktorpull in Tschadernau, wo jetzt richtig losgeht um 9 Uhr. Der Countdown für den letzten Tag vom Güschen, wo heute um 9 Uhr losgeht. Und der Countdown für das grosse WM-Finale. Morgen Abend habe ich ja schon das Spiel um Platz 3. Passend dazu, der Final Countdown Europe in der nächsten halben Stunde. Zusammen mit These Walls Dua Lipa featuring Pierre de Mer gibt es ebenfalls hier bei uns im Gantry-Wecker nach der halben 9. 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
0: Ein richtig schönen Samstagmorgen haben wir da. Sie geweckt worden von Sonnenstrahlen, die uns so ins Gesicht geblendet haben im Bett, wenn wir die Storre die Nacht nicht runter hat. Und die Sonne die begleitet uns eigentlich durch den ganzen Tag durch. Es hat zwar ab und zu auch gleich ein paar Wolken, die dort hier mit durchziehen und sich kurz verdecken. Und die Wolken die können vielleicht hier und da auch schnell einen guten Regen bringen. Wo und wenn und ob überhaupt, das ist aber nicht sicher, ob das überhaupt passiert. Die Temperaturen die steigen wieder ab, sie auf 26 Grad. Schön mild, vielleicht auch heute schnell ein Sprung ins Wasser möglich bei diesen Temperaturen.
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0: Easy peasy geht vorwärts auf der Strasse im Kanal 3 Land. Kennerstoss und Stocker gemeldet. Gute und sichere Fahrt.
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0: Am Mikrofon der Morgen Samuel Bichsau. Schönen guten Morgen. Schön, sind wir zusammen hier unterwegs durch das Wochenende. Durch. Ich wünsche euch weiterhin einen guten Start in den Tag. Schön, dass ihr eingeschaltet.
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0: Zusammen mit Kanal 3 startet ihr in den Tag hinein. Es war 8:45 Uhr. Zeit, um nochmal kurz schnell zu schauen, was die Woche auch schon passiert ist.
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0: Die Hitze in den letzten Tagen und Wochen war krass. Auch die Landwirtschaft hat es ziemlich gespürt. Laura Haller aus der Redaktion, wo besonders?
2: Der Rüebli, Herdöpfel und anderen Pflanzen im Seeland geht es nicht so gut. Es war viel zu warm und zu trocken gewesen. Aber eine gewisse Temperatur hören sie auf wachsen und das Wasser zum Bewässern hat auch gefehlt. So der Präsident der Landwirtschaftlichen Organisation Seeland, der Martin Schlup.
3: Man kann natürlich mit Wässern schon begrenzen, aber man muss auch wissen, Wässer ist nicht billig, da sind schnell pro Tag 500 Franken weg. Und dann kann man auch nicht überall wässern, jetzt zum Beispiel auf dem Schöttberg, wir haben da keine Wasserbezugsmöglichkeiten. Da muss man sonst schauen, was man machen kann, aber bei den Pflanzen kann man nicht viel machen. Da gibt es abwarten und hoffen, dass es endlich kommt.
2: In den letzten Tagen ist es zwar ein paar Mal regnen, was den Pflanzen und dem Gemüse gut da hat.
0: Und nicht nur Gemüsebauern haben mit der Hitze zu kämpfen, es gibt noch andere.
2: Ja, auch die Winzer haben Mühe gehabt. Der diesjährige Weinjahrgang könnte wegen der Hitze schlechter ausfallen. Bei Temperaturen, wie wir sie in letzter Zeit hatten, sind die Weintrauben nicht richtig gereift und zum Teil schon ab der Hitze ausgetrocknet. Auch die Beeren und die Herdöpfel haben unter der Hitze gelitten. Dank dem Regen der letzten Tage und der abkühlenden Temperaturen kann sich die Situation aber langsam wieder beruhigen.
0: Und neben der Hitze haben in der Region vor allem Einbrüche in Waffengeschäften noch zu reden gegeben. Kannst du uns da noch kurz erzählen, was passiert ist? Fangen wir doch kurz in Zarberg an.
2: Es war schon fast filmreif, was da abgegangen ist. 4 maskierte Männer wollten im Städtli in ein Waffengeschäft einbrechen. Das Video dazu ist in den sozialen Medien kursiert. Sie haben minutenlang aufs Schaufenster eingeschlagen und probiert, die Eingangstüren aufzubrechen. Die Kantonspolizei Neuenburg konnte die 4 Männer später auf der Flucht festnehmen. Auch in Solothurn ist es in einem Waffengeschäft zum Einbruch gekommen. Auch hier haben eine Gruppe Männer probiert, das Schaufenster einzuschlagen. Ein Polizist hat bei der Flucht sogar auf sie geschossen. Die Bande ist aber davon gekommen. Bei beiden Fällen hat sich niemand verletzt.
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0: Start ins Wochenende, der wird perfekt mit GAL 3 und unserer abwechslungsreichen Musik. In der nächsten halben Stunde zum Beispiel mit dem Klassiker Can't Fight the Moonlights. Oder der schon noch der Bruno Mars und Rosé am Start mit Appetit. Zuerst jetzt aber noch schnell das Wetter und der Verkehr. Wir haben 9 Uhr.
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0: Ein Glas am See beim Nami-Spaziergang liegt heute locker drin. 26 Grad gibt es nämlich dort. Und auch die Sonne scheint meistens. Aber zwischendurch kann es gleich mal heute eine Woche durchziehen. Und die kann sogar ein bisschen Regen bringen. Ist aber eine absolute Ausnahme, dass es regnet. Und auch am Sonntag haben wir gerne um eine Woche herum, wo vielleicht ein Gutsch geben kann. Aber auch da eher unwahrscheinlich. Temperaturen morgen bei 25 Grad.
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0: Ja, Stau haben wir aktuell um 1 ab 9 in der Region zwar kennen, aber es braucht richtig viel Geduld, wenn ihr in Süden runterweht. Der Tier vor dem Gotthard, nämlich Stau, 20 Kilometer jetzt schon gleich zunehmend, immer weiter. Und der Zeitverlust ist aktuell etwa 3 Stunden und eine Viertelstunde. Also es ist wirklich mühsam, wenn ihr da durch müsst. Hoffen, ihr habt irgendwie etwas zum Zeitverdörlen. Oder ihr nehmt Alternativrouten via A9, Simplon, Grosser St. Bernhard oder dann via Lötschberg Autoverlad. Ich wünsche euch eine gute Reise, wenn es in die Ferien geht und sonst einfach weiterhin eine gute Fahrt.
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0: Auf das haben wir gelangt, alle die am Bügeln sind, auf die kurze Pause jetzt, zum 9 zu suchen. Und dann, nach der 9 Pause, habe ich für jemanden von euch ein Geschenk. Es gibt nämlich Tickets für das Kanal 3 Partyschiff. 15. August können wir zusammen festen auf dem Bielersee. Jetzt wird die Agenda checken, ob ihr dann Zeit habt und die Telefonnummer vielleicht auch schon einspeichern, dass ihr dann ein bisschen mehr als eine halbe Stunde parat seid, für die Tickets zu schnappen. Das Nummer 032 322 2020. Ich sage es nochmal, dass ihr sie könnt notieren könnt. 032 322 2020. Jetzt aber fangen wir mal eine schöne Pause am Mikrofon der Samuel Bichsel.
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1: Der Egal 3 eingeschaltet am 5 über halb 10 Uhr. Das Alka-Seltzer, der Morgen schon genug gegen das Kopf wird. Die Stimme, ja, die ist auch so ein bisschen heisterig. Es war eine gute Party gestern, aber nicht so gut, wie die da hier wird.
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ist Gang 3, die ihr eingeschaltet habt an diesem Samstagmorgen. 9:45 Uhr war es. Und die Glückliche, die die zwei Tickets für das Gang 3 Partyschiff verwünscht hat,

0: ist Evelyn aus Ipsach. Sie ist also mit dabei am 15. August. 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Genau. 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Jetzt für den Samstagmorgen gibt es aber noch nicht Partymusik. Dafür ein Klassiker U2. Fängt da mal ganz tiefer an und baut jetzt den Gang wie mehr auf ihrem Hit Where the Streets Have No Name. Weiterhin einen guten Samstagmorgen wünsche ich.
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0: Nach der nächsten Viertelstunde gibt es für alle Friends-Fans von der Serie ein kleines Goodie. Und zwar von der Rembrandt, der Titelmelodie I'll Be There For You. Die ist bereit für euch hier bei uns auf Kanal 3. Zusammen mit dem, der morgen, den Samstagmorgen Vormittag zur Party macht, Norma Jean Martin und Glockenbach. Anthem gibt es ebenfalls nach der 10.
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0: Ja, der Samstagvormittag zeigt sich von schönsten Seite. Viel Sonne, die wir hier haben. Und angenehme Temperatur um die 20 Grad. Am Nachmittag steigt das Thermometer bis auf 26 Grad. Dazu kann sie und da mal ein paar Wolken geben, die durchziehen. Und die können stellenweise, aber wirklich nur stellenweise, ein bisschen Regen bringen. Auch das wird nicht viel sein. Und sonst wird es wirklich ein richtig schöner, toller Samstag heute.
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0: Zwei ab 10 ist es. So ist es richtig. Und da habe ich aus der Region keine Meldungen, aber natürlich vor dem Gotthard. Der Tier ist Stau zwischen Altdorf und Göschen. Eine Verkehrsüberlastung, Zeitverlust von bis zu 3 Stunden. 20 km Stau, der gang wie länger wird. Und es ist eine Umleitung via A13. Am besten solltet ihr dort hier neben San Bernardino Tunnel oder dort Alternativroute via A9 Simplon, im Grossen St. Bernhard oder Autoverlad Lötschberg. Überall dort werdet ihr schneller, als wenn ihr durch den Gödel durch wollt. Darum vielleicht kurz schnell Umweg fahren. Es wäre vielleicht ein bisschen gäbiger als 3 Stunden im Stau stehen.
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0: Ich hoffe, ihr habt jetzt einen richtig guten Samstagmorgen gehabt. Seid vielleicht schon ein bisschen zum Mörgeln auf dem Balkon aus oder zumindest ein Kaffee, ein Tee oder irgendein Schocki am Geniessen und die Sonnenstrahlen schon am Aufsaugen. Ich wünsche euch ein schönes Wochenende. Mein Name ist Samuel Bichsel.
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0: gemütlich auf dem Terrassli hocken, ein bisschen Münzenwasser schlürfen und jetzt etwas habern und dazu Kanal 3 hören. Mit einem Song, den ich besser passen könnte. Der Klassiker «Summer in the City» vom Joe Cocker. Und da geht es zusammen mit dem neuen Hit von Remo Forer. Der heisst «Falling», gibt es in den nächsten 20 Minuten. Jetzt ist es 12 Uhr.
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0: In Rasen liegen und schauen, wie die Wolken über einem drüber ziehen, können wir wunderbar bei so Temperaturen. 25 Grad ist aktuell zu Biel, 24 zu Bieterle und Grenchen. Auch am Nami bleibt es ein Sonnenwolkengemisch. Aus der einen oder anderen Wolke kann es eben dann aber auch kurz schnell rausregeln. Das aber wirklich nur ein bisschen und das ist auch absolut Ausnahme. Mehrheitlich bleibt es trocken und auch schön. Und dann schauen wir noch schnell auf den Sonntag führen. Morgen über den Morgen und über den Mittag ein Haufen Wolken. Auf dem Nami je länger, je mehr sonnig und es gibt dann schlussendlich etwa 25 Grad.
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0: Es ist gerade 1 ab 12 Uhr. Bei unserer Region läuft alles gut, aber wir haben einen Monsterstau auf der A2 Richtung Gotthard. Dort hier vor dem Nordportal 15 km über 3 Stunden, wo der dort aktuell ansteht. Braucht also dort viel, viel Geduld, wenn ihr auf dem Weg seid in Süden. Wünsche euch eine gute Fahrt.
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0: Ja, den Samstag da kann man so richtig geniessen. Temperaturen super angenehm mit diesen 25 Grad. Und dann kann man gut ein bisschen raus, mal ein Velotürli machen oder vielleicht einfach den ganzen Nachmittag auf dem Balkon chillen und die Sonne geniessen, die gerne wieder vorkommt. Und dann gibt es wieder ein bisschen Schatten. Wieder ein bisschen Sonne, zwischen ihnen vielleicht noch ein bisschen Wassermelonen schnauzen. Was will man mehr? Perfektes Wochenende. Wünsche ich euch einen schönen Mikrofon, der Samuel Bichsel.
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0: Herzlich willkommen hier bei Kanal 3 an diesem Samstagmittag. Den Vormittag haben wir schon auf der Terrasse verbracht. Schauen wir, ob wir so weitermachen können, den Nachmittag und wie es eigentlich auch für die nächste Woche aussieht.
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0: Ja, der Vormittag konnte sich eigentlich sehen lassen, um ab und zu ein paar Wochen. Und doch auch viel Sonne, die wir hatten. Jetzt am Nachmittag weiterhin Sonne-Wolken gemischt. Und es kann gleich auch mal zwischen den Hutschen auch gut Regen geben. Das aber nur ganz selten. Ralf Rickel vom Meteotest. Wie sieht jetzt der Sonntag aus?
2: Morgen ist das Wetter ähnlich. Zwischen Mitte Vormittag und Mitte Nachmittag hat es andere Wolken. Wenig Regen ist möglich, wahrscheinlich bleibt das Wetter doch. Beisen und Sonnenschein stehen Montag und Dienstag auf dem Programm bei 25 Grad.
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schön im Liegestuhl liegen, geniessen, hörst schnell zu immer klatschen. Und dann kommt schon jemand und schenkt da gemütliches Getränk ein. Noch ein kleines Würfel drin. Herrlich, das Wetter. Wir geniessen es. Wir geniessen den Samstag mit Kanal 3 und mit super Musik, die dazu passt. Summer Days. Gibt's jetzt für mich. Ich wünsche weiterhin einen guten, schönen Samstag.

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0: Eigentlich wollen wir ja das Wochenende noch geniessen und gleich schauen wir schon mal heute vor auf den Menti. Emo, musikalisch mit der Aura Dione und I Will Love You Monday. Hoffen wir können das nach diesem Wochenende definitiv auch sagen. Und da ist noch der Michael Patrick Kelly am Start. Beautiful Madness gibt es ebenfalls an diesem Samstagnachmittag nach den Eis.
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0: Perfektes Wetter haben sie verwünscht im Traktor-Pulling Schwadernau. Nicht zu heiss, aber gleich schön warm. 26 Grad ist es dort. Das Bio und auch das Tüschert haben wir ebenfalls 26 Grad. Dazu Wolken, aber auch blauer Himmel und Sonne, die sich da gängig ein bisschen abwechseln. Und die eine oder andere Woche hat ein paar Regentröpfe drin, die sie dann vielleicht kurz mal runterlassen, den Nachmittag. Ja, und morgen, der Sonntag, der sieht ziemlich ähnlich aus. Gut, so der Vormittag und anfangs Nachmittag haben wir auch viele Wolken rum. Bleibt meistens trocken. Es kann sein, dass es irgendwo mal kurz schnell ein paar Regentröpfe gibt. Dann gegen Abend suchen tut es aber den Gang wie mehr auf. Und auch die Temperaturen sind ziemlich ähnlich, 25 Grad.
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0: Eins auf eins und wir schauen noch mal heute vor der Gotthard. Dort staut es nämlich immer noch richtig ziemlich fest. 18 km Stau, dazu etwa 3 Stunden Wartezeit vor dran. Am besten fahrt ihr direkt via A13 San Bernardino-Tunnel oder der alternativ A9 Simplon, grosse St. Bernhard oder den Notter am Lötschberg verlassen, oder drauf könnt. Grüße ins Auto und eine gute Fahrt.
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0: Ja, es passt perfekt, habt ihr heute Radio Kanal 3 geschaut. Es ist nämlich Welt-Zu-Lose-Tag. Und ich meine, ihr hört mir jetzt da ja schon die ganze Zeit zu. Das finde ich mega cool. Schön können wir den Samstag zusammen verbringen. Am Mikrofon der Samuel Bichsu. Weiterhin einen schönen Samstag.
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0: wunderschönen Samstagnachmittag wünsche ich. Schön, habt ihr Kanal 3 geschaltet und vielleicht seid ihr irgendwo von aussen ein bisschen die Sonne am geniessen. Und sonst, wenn ihr irgendwo drinnen seid, vielleicht noch müsst bügeln, irgendwo, weiss nicht, im Verkauf, dann bringen wir die Sonne zu euch. Und zwar mit der Shakira und ihrem Hit Waka Waka. Da gibt so richtige schöne Sommervibes für den Samstagnachmittag. Und sie gibt es zusammen mit am Gemütlichen, wo wir schön noch ein bisschen die Augen zutun auf dem Liegestuhl, wenn wir von außen liegen. Am Benson Boone, Sorry I'm Here for Someone Else. Jetzt ist es 3.
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0: Ja, für morgen Sonntag da können wir gut da einfach den Tag ein bisschen daheim verbringen, vielleicht ein bisschen erholen von den letzten heissen Tagen. Es wird nicht mehr ganz so warm, 25 Grad morgen. Dazu vom Morgen bis in Nachmittag in eigentlich viel Wolken. Eigentlich sollte es aber trocken bleiben. Höchstens hier und da, wo es ein paar Tröpfe geben kann. Und gleich gegen Abend zu suchen, lockert es dann auf. Die Sonne kommt gegen wie mehr führen.
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0: Ja, hoffe, ihr könnt die Sonne zwischen euch auch ein bisschen geniessen, wenn sie dann auch da vorne ist. Sei es jetzt vielleicht von außen, wenn ihr im Garten ein bisschen am Krebeln seid oder jetzt das noch auf den Weg macht und dann auf den Güsch rauflaufen für den letzten Abend. Egal, was ihr gerade dran seid. Schön, habt ihr Kanal 3 eingeschaltet. Wünsche euch einen schönen Samstag weiterhin. Mein Name ist Samuel Bichsel.
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0: Ihr hört K3 an diesem Samstagnachmittag. Schön, gehen wir zusammen durch das Wochenende. Und der Samstagnachmittag ist Ferienzeit. Viele sind ausgeflogen, haben ihrem Fernweh nachgegeben und sind ab in die Ferien.
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0: Ja, diese Woche haben wir es davon gehabt, vom Fern- und Heimweh. Unsere Wochenserie, täglich mit verschiedenen Leuten geredet, die ausgewandert sind oder irgendwie fast keine Chance haben, zum Fortgehen, weil sie zum Beispiel einen Hof daheim haben. Und euch haben wir gefragt, zum Beispiel, was würdet ihr an der Schweiz nicht vermissen?
2: Das kalte Wetter.
3: Die Preise bei uns. Wirklich so hohe Preise, es ist alles so teuer.
4: Oh, das Gestürm ging im Bus, das Drängeln, die nervösen Leute. Und ja, was mir eigentlich gefällt im Ausland, die Ruhe. Bleib cool, Baby.
0: Bleib cool, Baby, stimmt. Könnten wir uns schon ein bisschen weiter schieben, abschneiden. Und dann andersrum, was würdet ihr denn vielleicht vermissen?
5: Der Käse.
3: Ich glaube, wirklich die Sprache. Wir haben so eine lustige Muttersprache. Schweizerdeutsch ist so eine lustige Sprache. Und einfach jeden Tag Schweizer Musik hören und irgendeinem Kollegen anrufen oder so.
5: Meine Katze und meine Familie und mein Freund.
0: Ja, das war unsere Fernweh-Heimweh-Woche. Und schon am Montag gibt es die nächste Wochenserie. Dort dreht sich alles um Ferien bei uns im Seeland. Falls ihr auch noch Ferien habt. Gute Erholung, geniessen und einen schönen Samstag.
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Louis Capaldi mit «Almost». Wunderbar, seine Stimme. Und jetzt lösen wir die Handbremse ein bisschen hier bei uns auf Kanal 3 am Samstagnachmittag. Jetzt gibt es Musik, die ein bisschen mehr Zug hat. «Blinding Lights», «The Weeknd» ist jetzt parat für euch. Weiterhin ein schönes Wochenende wünsche ich.

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0: Mitten in diesem Samstagnachmittag sind wir angekommen, Kanal 3 hat reingeschaltet. Schön sind wir hier zusammen unterwegs. Und es ist sicher ein bisschen der Traum von einer oder anderen Frau oder vom einen oder anderen Mann, mal ein persönliches Lied zu bekommen. Umso cooler, wenn man mit einem Sänger zusammen ist. Der macht es dann auch. Du weißt, ich kann dir kein Haus bauen. So wie der Baschi, der hat seiner Frau das Lied «Haus bauen» gewidmet. Eine Liebeserklärung an sie und an die Partnerschaft, die er mit ihr hat. Und das ist wunderbar. Und vielleicht, wenn ihr halt nicht persönlich einen Song bekommt, könnt ihr ja ein bisschen den Teil von euch übertragen. Jetzt geht die nächste halbe Stunde. Und den gibt es zusammen mit nochmal Schweizer Musik, kommt von Bastian Baker. Time to Shine, ebenfalls nach der Vieren.
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2: In Lies ist gestern die Kids-Sportwoche zu Ende gegangen. Rund 20 Kinder haben die ganze Woche zusammen verschiedene Sportarten ausprobiert, erzählt Monika Willimann von Kids-Sport.
3: Wir probieren möglichst viele Sportarten anzubieten. Letzte Woche haben wir Parkour, Ballspiele, Leichtathletik, Kampfspiele und Gerätturnen gehabt. Auch eine kleine Olympiade haben wir gehabt, sowie Wasserspiele, wo natürlich den Kindern besonders viel Spass gemacht hat.
2: Die Kids-Sportwoche gibt es in verschiedenen Gemeinden. Sie sind nicht überall gleichzeitig und kosten auch nicht überall gleich viel. Es kommt darauf an, ob die Gemeinde auch noch etwas daran zahlt. In Lies ist das jetzt nicht der Fall. Dort hat es 320 Franken gekostet. Von dem messen die Kinder auch noch zu Mittag. Kids-Sport geht es bei diesen Wochen vor allem darum, Kinder für Sport zu begeistern.
3: Wir wollen möglichst viele Kinder bewegen und schauen, dass sie Freude am Sport bekommen. Wir fördern aber auch den Teamgeist, Fairness und Selbstvertrauen. Wenn ein Kind am Ende der Woche sagen kann, ich habe eine neue Lieblingssportart oder ich will wieder in eine Kidsportwoche, dann haben wir unser Ziel erreicht.
2: Dabei können es auch mal schwierig sein, allen Interessen und Bedürfnissen gerecht zu werden. Trotzdem gefällt ja Monika Willimann die Kids-Sportwoche.
3: Für mich ist es immer der Zusammenhalt. Es ist eigentlich so schön, wenn man sieht, wie Kinder, die sich am Montag gar noch nicht gekannt haben, am Freitag zusammen giggeln und es einfach lustig haben. Solche Momente machen unsere Kids-Sportwochen aus.
2: In diesen Sommerferien gibt es immer noch Kids-Sportwochen, unter anderem auch zu Biel.
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0: Ja, die letzten Wochenende sind wir so richtig in die Schweiz gekommen, wenn wir schon nur den kleinen Zehen gekrümmt haben. Heute ist es auf Anfang nicht so. 25 Grad. Optimal für alles, was wir mal noch vorne uns haben. Vielleicht ja, mal den Garten ein bisschen krebeln. Jetzt, wo es ja ein bisschen geregnet hat, kann man da mal ein bisschen wirken oder sonst irgendwie ein Velotürchen machen. Man verhitzt Emu ganz sicher nicht. Und das Wetter ja auch super. Immer ein bisschen Wolken, die ein bisschen Schatten spenden, dann wieder ein bisschen Sonne. Zwischen kann es vielleicht mal hier und da ein bisschen tröpfeln. Und eigentlich genau gleich sieht dann auch der Sonntag aus. Dort hier auch vor allem am Vormittag und kurz nach dem Mittag viel Wolken rum. Gegen Abend, je länger sie mehr Sonne und Temperaturen um die 25 Grad.
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0: Heute Abend ist es soweit. Die WM geht weiter. Das Spiel um Platz 3 ist auf dem Programm. Und zwar spielt der Team England gegen Frankreich. Und das könnte ja sein, dass das jetzt einfach so ein kleines Beigemüsespiel ist, das noch gemacht muss werden. Aber nein, das ist nicht so. Beide Teams wollen hier unbedingt noch gewinnen. Wieso das so ist, wir klären das noch in dieser Stunde. Am 20 vor gehört ihr sie bei uns. Wir wünschen einen schönen Samstagabend. Kommen gut und sicher durch das Wochenende.
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0: Und wir gehen schon langsam auf und ab zu. Das ist ganz drei, die ihr eingeschaltet habt. Guten Samstag wünsche ich. Es klebt, pfeift, rauchnet und motoret aktuell die Schwadernau Traktorpolling. Seit heute Morgen werden dort Gewicht geschissen mit ganz verreckten Traktoren, die aufgemotzt sind, bis ans Limit suchen. Ist auch schon ein bisschen gefestet worden. Und wir sind heute schnell dort vorbei, gehen fragen, wieso dass man jetzt da mal muss vorbeikommen.
1: Ja, fein, für die ganze Stimmung und Atmosphäre zu erleben. Und auch das Ganze drumherum, oder? Es ist nicht wie ein normales Fest, das irgendwie in einer Scheuer oder so ist. Es stehen Traktoren rum, es ist eine ganz andere Stimmung als so an einem oben, wenn man einfach fortgeht.
0: Gerade wenn man Fan ist von starken Motoren und wenn es mal so richtig brummt und wummert im Bauch, ja, dann ist Schwadernau das Wochenende schon eure Adresse. Und nebenzu freuen sich die Fahrer vor allem auf was noch?
2: Ja, so sicher das Fest und Paar, die Top-Damung, die Leute, die Stimmung.
1: Aufs Ziehen, um zu schauen, ob es funktioniert, was man gemacht hat, was man geändert hat.
3: Hey, es ist einfach Zusammensein miteinander. Und auch das Bowling schauen alles natürlich, auch die Sportklasse, das Mitmachen, das Fahren. Aber das grösste Teil ist eigentlich das Miteinander, mit zusammen sein.
0: Ja, aber heute der ganze Tag ist schon. Und jetzt hinein der Ausklang dann natürlich mit Party im Festzelt. Und morgen ist dann auch der zweite Tag, wo wieder gezogen wird und gemacht am Traktor Pulling Schwadernau. Traktoren, die mehr tönen wie ein Häuser-Chat. Wenn ihr das sehen wollt, morgen unbedingt auch noch gehen. 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

0: Es geht auf den Feierabend zu, für all die, die im Detailhandel arbeiten. Und dann gibt es für die vielleicht auch schon gleich ein Wochenende. Für alle anderen, letzte Chance noch zum Einkaufen. Schön, dass ihr ganz reingeschaltet an diesem Nachmittag. Hinein das grosse Finale der WM: Frankreich gegen England. Ah, Moment, das ist ein normales Spiel um Platz 3.
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0: Nach 2 Tagen Pause geht es jetzt in Schlusssport vor WM. Hinten kommt das Spiel um Platz 3, wo so gut auch das grosse Finale hätte können sein. Frankreich gegen England. Und da geht es zwar nicht mehr um einen Pokal, und gleich werden beide sicher nochmal Vollgas geben.
1: Das kommt als nächstes.
0: Weil für beide geht es irgendwie gleich noch um etwas. Die Engländer, die in ihrer Heimat zerfetzt worden von den Medien, das nach ihrer Niederlage gegen Argentinien, wo sie nach dem Schlusszug wirklich noch hinten rein sind gestanden und durch das noch 2 Goal bekommen. Und jetzt wollen sie natürlich zeigen, dass sie dann gleich noch etwas getroffen haben, weil sonst haben die eine richtig gute WM geshootet. Auch Frankreich hat eigentlich riesig gespielt, für viele ja der klare Favorit gewesen für einen Titel. Bei ihnen kann es aber trotzdem noch einen Titel geben, und zwar der für den Torschützenkönig. Der Kylian Mbappé ist der Team aktuell führend in der Tabelle mit 8 Goals. Gleich viel wie der Messi, der morgen am Abend noch shootet. Und auch für einen französischen Trainer wäre so ein Sieg zum Abschluss noch schön, weil es ist das letzte Spiel von ihm. Dann gibt er das Amt als Nazi-Trainer ab. Abpfiff dann am 11. hin am Abend, und dann morgen das grosse Finale zwischen Spanien und Argentinien. Das ist dann zum Glück ein bisschen früher, schon am 9. ist dann das Morgen.
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0: Das ist der Samstagabend, wo der Kanal 3 geschaltet hat. Und in der nächsten halben Stunde da starten wir schon mal ein bisschen mit der Partymusik, die gut geht zum Tanzen. Zum einen Toploader mit Dancing in the Moonlight. Das hilft schon mal, ein bisschen in Schwung zu kommen, das Pödli da zu bewegen und mit den Füßen mitzuwippen. Und dann geht es richtig ab. Und zwar dank dem Tayo Cruz Dynamite. Das ist einer, den ich auch gerne dazu richtig abgehe, voll aufdrehen. Das kommt gut. Schon nicht den ganzen Tag reingeschaltet, jetzt ist es 5.
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2: Zu Lies ist gestern die Kids-Sportwoche zu Ende gegangen. Rund 20 Kinder haben die ganze Woche zusammen verschiedene Sportarten ausprobiert, erzählt Monika Willimann von Kids-Sport.
3: Wir probieren möglichst viele Sportarten anzubieten. Letzte Woche haben wir Parkour, Ballspiele, Leichtathletik, Kampfspiele und Gerätturnen gehabt. Auch eine kleine Olympiade haben wir gehabt, sowie Wasserspiele, wo natürlich die Kinder besonders viel Spass gemacht hat.
2: Die Kids-Sportwoche gibt es in verschiedenen Gemeinden. Sie sind nicht überall gleichzeitig und kosten auch nicht überall gleich viel. Es kommt darauf an, ob die Gemeinde auch noch etwas daran zahlt. In Lies ist das jetzt nicht der Fall. Dort hat es 320 Franken gekostet. Von dem messen die Kinder auch noch zu Mittag. Kids-Sport geht es bei diesen Wochen vor allem darum, Kinder für Sport zu begeistern.
3: Wir wollen möglichst viele Kinder bewegen und schauen, dass sie Freude am Sport bekommen. Wir fördern aber auch den Teamgeist, Fairness und Selbstvertrauen. Wenn ein Kind am Ende der Woche sagen kann, ich habe eine neue Lieblingssportart oder ich will wieder in eine Kidssportwoche, dann haben wir unser Ziel erreicht.
2: Dabei können es auch mal schwierig sein, allen Interessen und Bedürfnissen gerecht zu werden. Trotzdem gefällt ja Monika Willimann die Kidssportwoche.
3: Für mich ist immer der Zusammenhalt. Es ist eigentlich so schön, wenn man sieht, wie Kinder, die sich am Montag gar noch nicht gekannt haben, am Freitag zusammen giggeln und es einfach lustig haben. Solche Momente machen unsere Kidssportwochen aus.
2: In diesen Sommerferien gibt es immer noch Kidssportwochen, unter anderem auch zu Biel.
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0: Schauen wir doch schon mal heute auf den Sonntag vor und dort die grosse Frage. Können wir von aussen im Public Viewing das Finale schauen vor Shoot-WM? Argentinien gegen Spanien und ich kann euch sagen, ja, voll. Über den Tag gibt es zwar noch einen Haufen Wolken, gerade am Vormittag und kurz nach dem Mittag gibt es da grosse Wolken, die zum Teil zwischen ihnen auch heute ein paar Regentröpfe geben können. Aber auf den Abend suchen tut es auf und es bleibt dann vor allem auch recht mild. Es gibt wieder 25 Grad. Perfekt für ein Public Viewing für das Finale morgen.
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0: Oh, das schmeckt feinböchig. Ich schmecke schon. Der Grill ist gerade angeführt worden. Die Holzkohle, die rauchen schon ein bisschen. Das Bier ist kalt gestellt. Die Soundbox ist aufgestellt. Kanal 3 läuft wunderbar. Der Abend kann kommen. Da ist alles wunderbar geritzt. Schön begleiten wir euch dort rein. Am Mikrofon der Samuel Bichsel. Schönes Wochenende.
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